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1: Einen schönen guten Morgen, es ist kurz nach 5 Uhr.
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2: Deutschland darf sich heute auf einen überwiegend freundlichen und für die Jahreszeit milden Wetterverlauf freuen. In der Wetterredaktion ist Luisa Walpert. Nach anfänglichen Wolken und etwas Regen im Alpenraum lockert es zunehmend auf. Vielerorts zeigt sich die Sonne und es bleibt trocken. Die Temperaturen steigen auf 15 bis 21 Grad. Der Wind weht meist schwach, kann im Nordosten und an der Ostsee aber kräftiger auffrischen. In der Nacht ist es vielerorts klar, während sich vor allem über der Mitte und im Süden Nebel bilden kann. Die Tiefstwerte liegen zwischen 1 und 11 Grad. Auch morgen scheint nach der Auflösung von Nebel und Hochnebel häufig die Sonne. Nur gelegentlich ziehen einige Wolken durch. Die Höchstwerte erreichen sehr milde 16 bis 21 Grad. Auch danach stehen die Chancen auf freundliche und trockene Abschnitte gut.
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0: Auf Radio Retrowelle ist es wieder Zeit für unser Kalenderblatt. Heute ist Donnerstag, der 15. Oktober. Wir beginnen mit einer Frau, die das amerikanische Fernsehen nachhaltig geprägt hat. Am 15. Oktober 1951 lief beim Sender CBS erstmals I Love Lucy mit Lucille Ball und ihrem Ehemann Desi Arnaz. Schon wenige Monate später gehörte die Serie zu den meistgesehenen Sendungen der Vereinigten Staaten. Besonders wichtig für ihre lange Nachwirkung war die Produktionsweise. Die Folgen wurden vor Publikum mit mehreren Kameras auf Film aufgenommen. Dadurch konnten sie später in hoher Qualität immer wieder ausgestrahlt werden. Etwas, das beim frühen Fernsehen keineswegs selbstverständlich war. Am 15. Oktober 1990 wurde außerdem bekannt gegeben, dass der sowjetische Staatspräsident Michail Gorbatschow den Friedensnobelpreis erhält. Das Nobelkomitee würdigte seine führende Rolle bei den tiefgreifenden Veränderungen in den Beziehungen zwischen Ost und West. Und ein kleines Stück Musikgeschichte. 1965 nahmen The Who in London My Generation auf. Der Titel wurde zu einem ihrer bekanntesten Stücke und erreichte in Großbritannien Platz 2. Und nun zu den Geburtstagskindern des heutigen Tages. Richard Carpenter wird heute 80 Jahre alt. Gemeinsam mit seiner Schwester Karen bildete er die Carpenters. Er war nicht nur Sänger und Pianist, sondern auch Arrangeur und Produzent hinter dem charakteristischen Klang von Close to You, Top of the World oder Yesterday Once More. Chris de Burgh feiert heute seinen 78. Geburtstag. Der in Argentinien geborene irische Sänger hatte mit Don't Pay the Ferryman, High on Emotion und vor allem The Lady in Red große internationale Erfolge. Don Stevenson, Schlagzeuger und Sänger der amerikanischen Gruppe Moby Grape, wird heute 84 Jahre alt. Und an Tito Jackson erinnern wir uns ebenfalls. Der Musiker der Jackson 5 starb im September 2024 und er wäre heute 73 Jahre alt geworden. Gemeinsam mit seinen Brüdern war er an Motown-Klassikern wie I Want You Back, ABC und I'll Be There beteiligt. Herzlichen Glückwunsch allen Geburtstagskindern und wir erinnern uns an Tito Jackson von den Jackson 5. Für Sie, liebe Hörer, heute alles Gute zum Geburtstag, falls Sie Geburtstag haben sollten, und einen schönen Donnerstag mit Ihrer Retrowelle.
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1: Es ist kurz nach 6 Uhr.
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2: Die Meldungen mit Michael Miem. Rund ein Drittel der Mieter in deutschen Großstädten empfindet die eigene Miete als zu teuer. Das geht aus einer aktuellen Umfrage hervor. Zwischen Ost- und Westdeutschland gibt es kaum Unterschiede. Deutlich stärker hängt die Einschätzung vom Alter ab. Bei den unter 30-Jährigen kritisieren 44% die Miethöhe. Bei den 30- bis 44-Jährigen sind es 38%. Unter den über 60-Jährigen sehen dagegen nur 17% ihre Miete als zu hoch an. Der Angriff eines 16-Jährigen an einem Gymnasium in Schongau wird von der Polizei als rechte Gewalttat eingestuft. Bayerns Innenminister Joachim Herrmann erklärte im Landtag, der Beschuldigte habe nach bisherigem Ermittlungsstand ein Manifest verfasst, das unter anderem Frauenhass, Querfeindlichkeit, Rassismus und Antisemitismus enthalte. Eine eigens eingerichtete Ermittlungsgruppe untersucht den Fall. Die Ermittlungen werden von der Bayerischen Zentralstelle zur Bekämpfung von Extremismus und Terrorismus bei der Generalstaatsanwaltschaft München geleitet. Der österreichische Immobilieninvestor René Benko darf das Gefängnis verlassen und seine Haft künftig mit einer elektronischen Fußfessel im Hausarrest verbüßen. Das Landesgericht Innsbruck gab einem entsprechenden Antrag des Signa-Gründers statt. Erst im September war der 49-Jährige in einem teilweise neu aufgerollten Prozess zu 2,5 Jahren Haft verurteilt worden. Das Gericht sah es als erwiesen an, dass er Gläubiger geschädigt hatte, indem er einen Mietkostenvorschuss von 360.000 Euro für ein Anwesen zahlte, obwohl sein Firmenimperium bereits in einer kritischen Lage war. Nach der Unterbrechung der Sondierungsgespräche mit den Linken fordern die Berliner Grünen eine Erklärung zu einer umstrittenen Vereinbarung über Antisemitismus. Die Grünen-Landesvorsitzende Stahr sagte, die Parteien hätten sich in der vergangenen Woche auf eine gemeinsame Formulierung verständigt. Am Dienstag habe die Linksfraktion dann jedoch ein anderes Dokument zur Unterschrift vorgelegt. Nun erwarte man eine Erklärung dazu, was bei der Sitzung der Linksfraktion vorgefallen sei. Auch die SPD hatte die Gespräche mit der Linken vorerst unterbrochen.
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3: Deutschland darf sich heute auf einen überwiegend freundlichen und für die Jahreszeit milden Wetterverlauf freuen. In der Wetterredaktion ist Luisa Walpert. Nach anfänglichen Wolken und etwas Regen im Alpenraum lockert es zunehmend auf. Vielerorts zeigt sich die Sonne und es bleibt trocken. Die Temperaturen steigen auf 15 bis 21 Grad. Der Wind weht meist schwach, kann im Nordosten und an der Ostsee aber kräftiger auffrischen. In der Nacht ist es vielerorts klar, während sich vor allem über der Mitte und im Süden Nebel bilden kann. Die Tiefstwerte liegen zwischen 1 und 11 Grad. Auch morgen scheint nach der Auflösung von Nebel und Hochnebel häufig die Sonne. Nur gelegentlich ziehen einige Wolken durch. Die Höchstwerte erreichen sehr milde 16 bis 21 Grad. Auch danach stehen die Chancen auf freundliche und trockene Abschnitte gut.
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1: Ein Blick auf die Uhr, es ist kurz nach 7.
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2: Die Meldungen mit Michael Miem. Rund ein Drittel der Mieter in deutschen Großstädten empfindet die eigene Miete als zu teuer. Das geht aus einer aktuellen Umfrage hervor. Zwischen Ost- und Westdeutschland gibt es kaum Unterschiede. Deutlich stärker hängt die Einschätzung vom Alter ab. Bei den unter 30-Jährigen kritisieren 44% die Miethöhe, bei den 30- bis 44-Jährigen sind es 38%. Unter den über 60-Jährigen sehen dagegen nur 17% ihre Miete als zu hoch an. Der Angriff eines 16-Jährigen an einem Gymnasium in Schongau wird von der Polizei als rechte Gewalttat eingestuft. Bayerns Innenminister Joachim Herrmann erklärte im Landtag, der Beschuldigte habe nach bisherigem Ermittlungsstand ein Manifest verfasst, das unter anderem Frauenhass, Querfeindlichkeit, Rassismus und Antisemitismus enthalte. Eine eigens eingerichtete Ermittlungsgruppe untersucht den Fall. Die Ermittlungen werden von der Bayerischen Zentralstelle zur Bekämpfung von Extremismus und Terrorismus bei der Generalstaatsanwaltschaft München geleitet. Der österreichische Immobilieninvestor René Benko darf das Gefängnis verlassen und seine Haft künftig mit einer elektronischen Fußfessel im Hausarrest verbüßen. Das Landesgericht Innsbruck gab einem entsprechenden Antrag des Signa-Gründers statt. Erst im September war der 49-Jährige in einem teilweise neu aufgerollten Prozess zu 2,5 Jahren Haft verurteilt worden. Das Gericht sah es als erwiesen an, dass er Gläubiger geschädigt hatte, indem er einen Mietkostenvorschuss von 360.000 Euro für ein Anwesen zahlte, obwohl sein Firmenimperium bereits in einer kritischen Lage war. Nach der Unterbrechung der Sondierungsgespräche mit den Linken fordern die Berliner Grünen eine Erklärung zu einer umstrittenen Vereinbarung über Antisemitismus. Die Grünen-Landesvorsitzende Stahr sagte, die Parteien hätten sich in der vergangenen Woche auf eine gemeinsame Formulierung verständigt. Am Dienstag habe die Linksfraktion dann jedoch ein anderes Dokument zur Unterschrift vorgelegt. Nun erwarte man eine Erklärung dazu, was bei der Sitzung der Linksfraktion vorgefallen sei. Auch die SPD hatte die Gespräche mit der Linken vorerst unterbrochen.
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3: Deutschland darf sich heute auf einen überwiegend freundlichen und für die Jahreszeit milden Wetterverlauf freuen. In der Wetterredaktion ist Luisa Walpert. Nach anfänglichen Wolken und etwas Regen im Alpenraum lockert es zunehmend auf. Vielerorts zeigt sich die Sonne und es bleibt trocken. Die Temperaturen steigen auf 15 bis 21 Grad. Der Wind weht meist schwach, kann im Nordosten und an der Ostsee aber kräftiger auffrischen. In der Nacht ist es vielerorts klar, während sich vor allem über der Mitte und im Süden Nebel bilden kann. Die Tiefstwerte liegen zwischen 1 und 11 Grad. Auch morgen scheint nach der Auflösung von Nebel und Hochnebel häufig die Sonne. Nur gelegentlich ziehen einige Wolken durch. Die Höchstwerte erreichen sehr milde 16 bis 21 Grad. Auch danach stehen die Chancen auf freundliche und trockene Abschnitte gut.
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1: Und damit ist es kurz nach 8 Uhr.
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2: Die Meldungen mit Michael Miem. Rund ein Drittel der Mieter in deutschen Großstädten empfindet die eigene Miete als zu teuer. Das geht aus einer aktuellen Umfrage hervor. Zwischen Ost- und Westdeutschland gibt es kaum Unterschiede. Deutlich stärker hängt die Einschätzung vom Alter ab. Bei den unter 30-Jährigen kritisieren 44% die Miethöhe, bei den 30- bis 44-Jährigen sind es 38%. Unter den über 60-Jährigen sehen dagegen nur 17% ihre Miete als zu hoch an. Der Angriff eines 16-Jährigen an einem Gymnasium in Schongau wird von der Polizei als rechte Gewalttat eingestuft. Bayerns Innenminister Joachim Herrmann erklärte im Landtag, der Beschuldigte habe nach bisherigem Ermittlungsstand ein Manifest verfasst, das unter anderem Frauenhass, Querfeindlichkeit, Rassismus und Antisemitismus enthalte. Eine eigens eingerichtete Ermittlungsgruppe untersucht den Fall. Die Ermittlungen werden von der Bayerischen Zentralstelle zur Bekämpfung von Extremismus und Terrorismus bei der Generalstaatsanwaltschaft München geleitet. Der österreichische Immobilieninvestor René Benko darf das Gefängnis verlassen und seine Haft künftig mit einer elektronischen Fußfessel im Hausarrest verbüßen. Das Landesgericht Innsbruck gab einem entsprechenden Antrag des Signa-Gründers statt. Erst im September war der 49-Jährige in einem teilweise neu aufgerollten Prozess zu 2,5 Jahren Haft verurteilt worden. Das Gericht sah es als erwiesen an, dass er Gläubiger geschädigt hatte, indem er einen Mietkostenvorschuss von 360.000 Euro für ein Anwesen zahlte, obwohl sein Firmenimperium bereits in einer kritischen Lage war. Nach der Unterbrechung der Sondierungsgespräche mit den Linken fordern die Berliner Grünen eine Erklärung zu einer umstrittenen Vereinbarung über Antisemitismus. Die Grünen-Landesvorsitzende Starr sagte, die Parteien hätten sich in der vergangenen Woche auf eine gemeinsame Formulierung verständigt. Am Dienstag habe die Linksfraktion dann jedoch ein anderes Dokument zur Unterschrift vorgelegt. Nun erwarte man eine Erklärung dazu, was bei der Sitzung der Linksfraktion vorgefallen sei. Auch die SPD hatte die Gespräche mit der Linken vorerst unterbrochen.
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3: Deutschland darf sich heute auf einen überwiegend freundlichen und für die Jahreszeit milden Wetterverlauf freuen. In der Wetterredaktion ist Luisa Walpert. Nach anfänglichen Wolken und etwas Regen im Alpenraum lockert es zunehmend auf. Vielerorts zeigt sich die Sonne und es bleibt trocken. Die Temperaturen steigen auf 15 bis 21 Grad. Der Wind weht meist schwach, kann im Nordosten und an der Ostsee aber kräftiger auffrischen. In der Nacht ist es vielerorts klar, während sich vor allem über der Mitte und im Süden Nebel bilden kann. Die Tiefstwerte liegen zwischen 1 und 11 Grad. Auch morgen scheint nach der Auflösung von Nebel und Hochnebel häufig die Sonne. Nur gelegentlich ziehen einige Wolken durch. Die Höchstwerte erreichen sehr milde 16 bis 21 Grad. Auch danach stehen die Chancen auf freundliche und trockene Abschnitte gut.
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0: Auf Radio Retrowelle ist es wieder Zeit für unser Kalenderblatt. Heute ist Donnerstag, der 15. Oktober. Wir beginnen mit einer Frau, die das amerikanische Fernsehen nachhaltig geprägt hat. Am 15. Oktober 1951 lief beim Sender CBS erstmals I Love Lucy mit Lucille Ball und ihrem Ehemann Desi Arnaz. Schon wenige Monate später gehörte die Serie zu den meistgesehenen Sendungen der Vereinigten Staaten. Besonders wichtig für ihre lange Nachwirkung war die Produktionsweise. Die Folgen wurden vor Publikum mit mehreren Kameras auf Film aufgenommen. Dadurch konnten sie später in hoher Qualität immer wieder ausgestrahlt werden. Etwas, das beim frühen Fernsehen keineswegs selbstverständlich war. Am 15. Oktober 1990 wurde außerdem bekannt gegeben, dass der sowjetische Staatspräsident Michail Gorbatschow den Friedensnobelpreis erhält. Das Nobelkomitee würdigte seine führende Rolle bei den tiefgreifenden Veränderungen in den Beziehungen zwischen Ost und West. Und ein kleines Stück Musikgeschichte. 1965 nahmen The Who in London My Generation auf. Der Titel wurde zu einem ihrer bekanntesten Stücke und erreichte in Großbritannien Platz 2. Und nun zu den Geburtstagskindern des heutigen Tages. Richard Carpenter wird heute 80 Jahre alt. Gemeinsam mit seiner Schwester Karen bildete er die Carpenters. Er war nicht nur Sänger und Pianist, sondern auch Arrangeur und Produzent hinter dem charakteristischen Klang von Close to You, Top of the World oder Yesterday Once More. Chris de Burgh feiert heute seinen 78. Geburtstag. Der in Argentinien geborene irische Sänger hatte mit Don't Pay the Ferryman, High on Emotion und vor allem The Lady in Red große internationale Erfolge. Don Stevenson, Schlagzeuger und Sänger der amerikanischen Gruppe Moby Grape, wird heute 84 Jahre alt. Und an Tito Jackson erinnern wir uns ebenfalls. Der Musiker der Jackson 5 starb im September 2024 und er wäre heute 73 Jahre alt geworden. Gemeinsam mit seinen Brüdern war er an Motown-Klassikern wie I Want You Back, ABC und I'll Be There beteiligt. Herzlichen Glückwunsch allen Geburtstagskindern und wir erinnern uns an Tito Jackson von den Jackson 5. Für Sie, liebe Hörer, heute alles Gute zum Geburtstag, falls Sie Geburtstag haben sollten, und einen schönen Donnerstag mit Ihrer Retrowelle.
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1: Es ist kurz nach 9 Uhr.
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2: Die Meldungen mit Michael Miem. Rund ein Drittel der Mieter in deutschen Großstädten empfindet die eigene Miete als zu teuer. Das geht aus einer aktuellen Umfrage hervor. Zwischen Ost- und Westdeutschland gibt es kaum Unterschiede. Deutlich stärker hängt die Einschätzung vom Alter ab. Bei den unter 30-Jährigen kritisieren 44% die Miethöhe. Bei den 30- bis 44-Jährigen sind es 38%. Unter den über 60-Jährigen sehen dagegen nur 17% ihre Miete als zu hoch an. Der Angriff eines 16-Jährigen an einem Gymnasium in Schongau wird von der Polizei als rechte Gewalttat eingestuft. Bayerns Innenminister Joachim Herrmann erklärte im Landtag, der Beschuldigte habe nach bisherigem Ermittlungsstand ein Manifest verfasst, das unter anderem Frauenhass, Querfeindlichkeit, Rassismus und Antisemitismus enthalte. Eine eigens eingerichtete Ermittlungsgruppe untersucht den Fall. Die Ermittlungen werden von der Bayerischen Zentralstelle zur Bekämpfung von Extremismus und Terrorismus bei der Generalstaatsanwaltschaft München geleitet. Der österreichische Immobilieninvestor René Benko darf das Gefängnis verlassen und seine Haft künftig mit einer elektronischen Fußfessel im Hausarrest verbüßen. Das Landesgericht Innsbruck gab einem entsprechenden Antrag des Signa-Gründers statt. Erst im September war der 49-Jährige in einem teilweise neu aufgerollten Prozess zu 2,5 Jahren Haft verurteilt worden. Das Gericht sah es als erwiesen an, dass er Gläubiger geschädigt hatte, indem er einen Mietkostenvorschuss von 360.000 Euro für ein Anwesen zahlte, obwohl sein Firmenimperium bereits in einer kritischen Lage war. Nach der Unterbrechung der Sondierungsgespräche mit den Linken fordern die Berliner Grünen eine Erklärung zu einer umstrittenen Vereinbarung über Antisemitismus. Die Grünen-Landesvorsitzende Stahr sagte, die Parteien hätten sich in der vergangenen Woche auf eine gemeinsame Formulierung verständigt. Am Dienstag habe die Linksfraktion dann jedoch ein anderes Dokument zur Unterschrift vorgelegt. Nun erwarte man eine Erklärung dazu, was bei der Sitzung der Linksfraktion vorgefallen sei. Auch die SPD hatte die Gespräche mit der Linken vorerst unterbrochen.
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3: Deutschland darf sich heute auf einen überwiegend freundlichen und für die Jahreszeit milden Wetterverlauf freuen. In der Wetterredaktion ist Luisa Walpert. Nach anfänglichen Wolken und etwas Regen im Alpenraum lockert es zunehmend auf. Vielerorts zeigt sich die Sonne und es bleibt trocken. Die Temperaturen steigen auf 15 bis 21 Grad. Der Wind weht meist schwach, kann im Nordosten und an der Ostsee aber kräftiger auffrischen. In der Nacht ist es vielerorts klar, während sich vor allem über der Mitte und im Süden Nebel bilden kann. Die Tiefstwerte liegen zwischen 1 und 11 Grad. Auch morgen scheint nach der Auflösung von Nebel und Hochnebel häufig die Sonne. Nur gelegentlich ziehen einige Wolken durch. Die Höchstwerte erreichen sehr milde 16 bis 21 Grad. Auch danach stehen die Chancen auf freundliche und trockene Abschnitte gut.

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1: Und damit ein Blick auf die Uhr. Es ist kurz nach 10.
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2: Die Meldungen mit Michael Miem. Rund ein Drittel der Mieter in deutschen Großstädten empfindet die eigene Miete als zu teuer. Das geht aus einer aktuellen Umfrage hervor. Zwischen Ost- und Westdeutschland gibt es kaum Unterschiede. Deutlich stärker hängt die Einschätzung vom Alter ab. Bei den unter 30-Jährigen kritisieren 44% die Miethöhe, bei den 30- bis 44-Jährigen sind es 38%. Unter den über 60-Jährigen sehen dagegen nur 17% ihre Miete als zu hoch an. Der Angriff eines 16-Jährigen an einem Gymnasium in Schongau wird von der Polizei als rechte Gewalttat eingestuft. Bayerns Innenminister Joachim Herrmann erklärte im Landtag, der Beschuldigte habe nach bisherigem Ermittlungsstand ein Manifest verfasst, das unter anderem Frauenhass, Querfeindlichkeit, Rassismus und Antisemitismus enthalte. Eine eigens eingerichtete Ermittlungsgruppe untersucht den Fall. Die Ermittlungen werden von der Bayerischen Zentralstelle zur Bekämpfung von Extremismus und Terrorismus bei der Generalstaatsanwaltschaft München geleitet. Der österreichische Immobilieninvestor René Benko darf das Gefängnis verlassen und seine Haft künftig mit einer elektronischen Fußfessel im Hausarrest verbüßen. Das Landesgericht Innsbruck gab einem entsprechenden Antrag des Signa-Gründers statt. Erst im September war der 49-Jährige in einem teilweise neu aufgerollten Prozess zu 2,5 Jahren Haft verurteilt worden. Das Gericht sah es als erwiesen an, dass er Gläubiger geschädigt hatte, indem er einen Mietkostenvorschuss von 360.000 Euro für ein Anwesen zahlte, obwohl sein Firmenimperium bereits in einer kritischen Lage war. Nach der Unterbrechung der Sondierungsgespräche mit den Linken fordern die Berliner Grünen eine Erklärung zu einer umstrittenen Vereinbarung über Antisemitismus. Die Grünen-Landesvorsitzende Stahr sagte, die Parteien hätten sich in der vergangenen Woche auf eine gemeinsame Formulierung verständigt. Am Dienstag habe die Linksfraktion dann jedoch ein anderes Dokument zur Unterschrift vorgelegt. Nun erwarte man eine Erklärung dazu, was bei der Sitzung der Linksfraktion vorgefallen sei. Auch die SPD hatte die Gespräche mit der Linken vorerst unterbrochen.
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3: Deutschland darf sich heute auf einen überwiegend freundlichen und für die Jahreszeit milden Wetterverlauf freuen. In der Wetterredaktion ist Luisa Walpert. Nach anfänglichen Wolken und etwas Regen im Alpenraum lockert es zunehmend auf. Vielerorts zeigt sich die Sonne und es bleibt trocken. Die Temperaturen steigen auf 15 bis 21 Grad. Der Wind weht meist schwach, kann im Nordosten und an der Ostsee aber kräftiger auffrischen. In der Nacht ist es vielerorts klar, während sich vor allem über der Mitte und im Süden Nebel bilden kann. Die Tiefstwerte liegen zwischen 1 und 11 Grad. Auch morgen scheint nach der Auflösung von Nebel und Hochnebel häufig die Sonne. Nur gelegentlich ziehen einige Wolken durch. Die Höchstwerte erreichen sehr milde 16 bis 21 Grad. Auch danach stehen die Chancen auf freundliche und trockene Abschnitte gut.

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1: Es ist kurz nach 11 Uhr.
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2: Die Meldungen mit Michael Miem. Rund ein Drittel der Mieter in deutschen Großstädten empfindet die eigene Miete als zu teuer. Das geht aus einer aktuellen Umfrage hervor. Zwischen Ost- und Westdeutschland gibt es kaum Unterschiede. Deutlich stärker hängt die Einschätzung vom Alter ab. Bei den unter 30-Jährigen kritisieren 44% die Miethöhe, bei den 30- bis 44-Jährigen sind es 38%. Unter den über 60-Jährigen sehen dagegen nur 17% ihre Miete als zu hoch an. Der Angriff eines 16-Jährigen an einem Gymnasium in Schongau wird von der Polizei als rechte Gewalttat eingestuft. Bayerns Innenminister Joachim Herrmann erklärte im Landtag, der Beschuldigte habe nach bisherigem Ermittlungsstand ein Manifest verfasst, das unter anderem Frauenhass, Querfeindlichkeit, Rassismus und Antisemitismus enthalte. Eine eigens eingerichtete Ermittlungsgruppe untersucht den Fall. Die Ermittlungen werden von der Bayerischen Zentralstelle zur Bekämpfung von Extremismus und Terrorismus bei der Generalstaatsanwaltschaft München geleitet. Der österreichische Immobilieninvestor René Benko darf das Gefängnis verlassen und seine Haft künftig mit einer elektronischen Fußfessel im Hausarrest verbüßen. Das Landesgericht Innsbruck gab einem entsprechenden Antrag des Signa-Gründers statt. Erst im September war der 49-Jährige in einem teilweise neu aufgerollten Prozess zu 2,5 Jahren Haft verurteilt worden. Das Gericht sah es als erwiesen an, dass er Gläubiger geschädigt hatte, indem er einen Mietkostenvorschuss von 360.000 Euro für ein Anwesen zahlte, obwohl sein Firmenimperium bereits in einer kritischen Lage war. Nach der Unterbrechung der Sondierungsgespräche mit den Linken fordern die Berliner Grünen eine Erklärung zu einer umstrittenen Vereinbarung über Antisemitismus. Die Grünen-Landesvorsitzende Stahr sagte, die Parteien hätten sich in der vergangenen Woche auf eine gemeinsame Formulierung verständigt. Am Dienstag habe die Linksfraktion dann jedoch ein anderes Dokument zur Unterschrift vorgelegt. Nun erwarte man eine Erklärung dazu, was bei der Sitzung der Linksfraktion vorgefallen sei. Auch die SPD hatte die Gespräche mit der Linken vorerst unterbrochen.
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3: Deutschland darf sich heute auf einen überwiegend freundlichen und für die Jahreszeit milden Wetterverlauf freuen. In der Wetterredaktion ist Luisa Walpert. Nach anfänglichen Wolken und etwas Regen im Alpenraum lockert es zunehmend auf. Vielerorts zeigt sich die Sonne und es bleibt trocken. Die Temperaturen steigen auf 15 bis 21 Grad. Der Wind weht meist schwach, kann im Nordosten und an der Ostsee aber kräftiger auffrischen. In der Nacht ist es vielerorts klar, während sich vor allem über der Mitte und im Süden Nebel bilden kann. Die Tiefstwerte liegen zwischen 1 und 11 Grad. Auch morgen scheint nach der Auflösung von Nebel und Hochnebel häufig die Sonne. Nur gelegentlich ziehen einige Wolken durch. Die Höchstwerte erreichen sehr milde 16 bis 21 Grad. Auch danach stehen die Chancen auf freundliche und trockene Abschnitte gut.

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0: Auf Radio Retrowelle ist es wieder Zeit für unser Kalenderblatt. Heute ist Donnerstag, der 15. Oktober. Wir beginnen mit einer Frau, die das amerikanische Fernsehen nachhaltig geprägt hat. Am 15. Oktober 1951 lief beim Sender CBS erstmals I Love Lucy mit Lucille Ball und ihrem Ehemann Desi Arnaz. Schon wenige Monate später gehörte die Serie zu den meistgesehenen Sendungen der Vereinigten Staaten. Besonders wichtig für ihre lange Nachwirkung war die Produktionsweise. Die Folgen wurden vor Publikum mit mehreren Kameras auf Film aufgenommen. Dadurch konnten sie später in hoher Qualität immer wieder ausgestrahlt werden. Etwas, das beim frühen Fernsehen keineswegs selbstverständlich war. Am 15. Oktober 1990 wurde außerdem bekannt gegeben, dass der sowjetische Staatspräsident Michail Gorbatschow den Friedensnobelpreis erhält. Das Nobelkomitee würdigte seine führende Rolle bei den tiefgreifenden Veränderungen in den Beziehungen zwischen Ost und West. Und ein kleines Stück Musikgeschichte. 1965 nahmen The Who in London My Generation auf. Der Titel wurde zu einem ihrer bekanntesten Stücke und erreichte in Großbritannien Platz 2. Und nun zu den Geburtstagskindern des heutigen Tages. Richard Carpenter wird heute 80 Jahre alt. Gemeinsam mit seiner Schwester Karen bildete er die Carpenters. Er war nicht nur Sänger und Pianist, sondern auch Arrangeur und Produzent hinter dem charakteristischen Klang von Close to You, Top of the World oder Yesterday Once More. Chris de Burgh feiert heute seinen 78. Geburtstag. Der in Argentinien geborene irische Sänger hatte mit Don't Pay the Ferryman, High on Emotion und vor allem The Lady in Red große internationale Erfolge. Don Stevenson, Schlagzeuger und Sänger der amerikanischen Gruppe Moby Grape, wird heute 84 Jahre alt. Und an Tito Jackson erinnern wir uns ebenfalls. Der Musiker der Jackson 5 starb im September 2024 und er wäre heute 73 Jahre alt geworden. Gemeinsam mit seinen Brüdern war er an Motown-Klassikern wie I Want You Back, ABC und I'll Be There beteiligt. Herzlichen Glückwunsch allen Geburtstagskindern und wir erinnern uns an Tito Jackson von den Jackson 5. Für Sie, liebe Hörer, heute alles Gute zum Geburtstag, falls Sie Geburtstag haben sollten, und einen schönen Donnerstag mit Ihrer Retrowelle.
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1: Ein Blick auf die Uhr, es ist kurz nach 12.
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2: Die Meldungen mit Michael Miem. Rund ein Drittel der Mieter in deutschen Großstädten empfindet die eigene Miete als zu teuer. Das geht aus einer aktuellen Umfrage hervor. Zwischen Ost- und Westdeutschland gibt es kaum Unterschiede. Deutlich stärker hängt die Einschätzung vom Alter ab. Bei den unter 30-Jährigen kritisieren 44% die Miethöhe, bei den 30- bis 44-Jährigen sind es 38%. Unter den über 60-Jährigen sehen dagegen nur 17% ihre Miete als zu hoch an. Der Angriff eines 16-Jährigen an einem Gymnasium in Schongau wird von der Polizei als rechte Gewalttat eingestuft. Bayerns Innenminister Joachim Herrmann erklärte im Landtag, der Beschuldigte habe nach bisherigem Ermittlungsstand ein Manifest verfasst, das unter anderem Frauenhass, Querfeindlichkeit, Rassismus und Antisemitismus enthalte. Eine eigens eingerichtete Ermittlungsgruppe untersucht den Fall. Die Ermittlungen werden von der Bayerischen Zentralstelle zur Bekämpfung von Extremismus und Terrorismus bei der Generalstaatsanwaltschaft München geleitet. Der österreichische Immobilieninvestor René Benko darf das Gefängnis verlassen und seine Haft künftig mit einer elektronischen Fußfessel im Hausarrest verbüßen. Das Landesgericht Innsbruck gab einem entsprechenden Antrag des Signa-Gründers statt. Erst im September war der 49-Jährige in einem teilweise neu aufgerollten Prozess zu 2,5 Jahren Haft verurteilt worden. Das Gericht sah es als erwiesen an, dass er Gläubiger geschädigt hatte, indem er einen Mietkostenvorschuss von 360.000 Euro für ein Anwesen zahlte, obwohl sein Firmenimperium bereits in einer kritischen Lage war. Nach der Unterbrechung der Sondierungsgespräche mit den Linken fordern die Berliner Grünen eine Erklärung zu einer umstrittenen Vereinbarung über Antisemitismus. Die Grünen-Landesvorsitzende Stahr sagte, die Parteien hätten sich in der vergangenen Woche auf eine gemeinsame Formulierung verständigt. Am Dienstag habe die Linksfraktion dann jedoch ein anderes Dokument zur Unterschrift vorgelegt. Nun erwarte man eine Erklärung dazu, was bei der Sitzung der Linksfraktion vorgefallen sei. Auch die SPD hatte die Gespräche mit der Linken vorerst unterbrochen.
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3: Deutschland darf sich heute auf einen überwiegend freundlichen und für die Jahreszeit milden Wetterverlauf freuen. In der Wetterredaktion ist Luisa Walpert. Nach anfänglichen Wolken und etwas Regen im Alpenraum lockert es zunehmend auf. Vielerorts zeigt sich die Sonne und es bleibt trocken. Die Temperaturen steigen auf 15 bis 21 Grad. Der Wind weht meist schwach, kann im Nordosten und an der Ostsee aber kräftiger auffrischen. In der Nacht ist es vielerorts klar, während sich vor allem über der Mitte und im Süden Nebel bilden kann. Die Tiefstwerte liegen zwischen 1 und 11 Grad. Auch morgen scheint nach der Auflösung von Nebel und Hochnebel häufig die Sonne. Nur gelegentlich ziehen einige Wolken durch. Die Höchstwerte erreichen sehr milde 16 bis 21 Grad. Auch danach stehen die Chancen auf freundliche und trockene Abschnitte gut.

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1: Und damit ist es kurz nach 13 Uhr.
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2: Die Meldungen mit Michael Miem. Rund ein Drittel der Mieter in deutschen Großstädten empfindet die eigene Miete als zu teuer. Das geht aus einer aktuellen Umfrage hervor. Zwischen Ost- und Westdeutschland gibt es kaum Unterschiede. Deutlich stärker hängt die Einschätzung vom Alter ab. Bei den unter 30-Jährigen kritisieren 44% die Miethöhe, bei den 30- bis 44-Jährigen sind es 38%. Unter den über 60-Jährigen sehen dagegen nur 17% ihre Miete als zu hoch an. Der Angriff eines 16-Jährigen an einem Gymnasium in Schongau wird von der Polizei als rechte Gewalttat eingestuft. Bayerns Innenminister Joachim Herrmann erklärte im Landtag, der Beschuldigte habe nach bisherigem Ermittlungsstand ein Manifest verfasst, das unter anderem Frauenhass, Querfeindlichkeit, Rassismus und Antisemitismus enthalte. Eine eigens eingerichtete Ermittlungsgruppe untersucht den Fall. Die Ermittlungen werden von der Bayerischen Zentralstelle zur Bekämpfung von Extremismus und Terrorismus bei der Generalstaatsanwaltschaft München geleitet. Der österreichische Immobilieninvestor René Benko darf das Gefängnis verlassen und seine Haft künftig mit einer elektronischen Fußfessel im Hausarrest verbüßen. Das Landesgericht Innsbruck gab einem entsprechenden Antrag des Signa-Gründers statt. Erst im September war der 49-Jährige in einem teilweise neu aufgerollten Prozess zu 2,5 Jahren Haft verurteilt worden. Das Gericht sah es als erwiesen an, dass er Gläubiger geschädigt hatte, indem er einen Mietkostenvorschuss von 360.000 Euro für ein Anwesen zahlte, obwohl sein Firmenimperium bereits in einer kritischen Lage war. Nach der Unterbrechung der Sondierungsgespräche mit den Linken fordern die Berliner Grünen eine Erklärung zu einer umstrittenen Vereinbarung über Antisemitismus. Die Grünen-Landesvorsitzende Stahr sagte, die Parteien hätten sich in der vergangenen Woche auf eine gemeinsame Formulierung verständigt. Am Dienstag habe die Linksfraktion dann jedoch ein anderes Dokument zur Unterschrift vorgelegt. Nun erwarte man eine Erklärung dazu, was bei der Sitzung der Linksfraktion vorgefallen sei. Auch die SPD hatte die Gespräche mit der Linken vorerst unterbrochen.
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3: Deutschland darf sich heute auf einen überwiegend freundlichen und für die Jahreszeit milden Wetterverlauf freuen. In der Wetterredaktion ist Luisa Walpert. Nach anfänglichen Wolken und etwas Regen im Alpenraum lockert es zunehmend auf. Vielerorts zeigt sich die Sonne und es bleibt trocken. Die Temperaturen steigen auf 15 bis 21 Grad. Der Wind weht meist schwach, kann im Nordosten und an der Ostsee aber kräftiger auffrischen. In der Nacht ist es vielerorts klar, während sich vor allem über der Mitte und im Süden Nebel bilden kann. Die Tiefstwerte liegen zwischen 1 und 11 Grad. Auch morgen scheint nach der Auflösung von Nebel und Hochnebel häufig die Sonne. Nur gelegentlich ziehen einige Wolken durch. Die Höchstwerte erreichen sehr milde 16 bis 21 Grad. Auch danach stehen die Chancen auf freundliche und trockene Abschnitte gut.
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1: Es ist kurz nach 14 Uhr.
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3: Im Studio Philipp Nützig. Schönen guten Tag. Die völlig überlasteten Notaufnahmen entlasten. Das ist das Ziel einer Notfallreform, die der Bundestag jetzt verabschiedet hat. Ein großer Teil davon, sowohl bei Notrufen als auch in den Krankenhäusern, soll es künftig eine Ersteinschätzung geben, ob Patienten wirklich ein Fall für die Notaufnahme sind oder doch für eine Bereitschaftspraxis. Gesundheitsminister Carsten Lindemann sagt:
4: Mit diesem Notfallwegweiser kommen die Patienten so immer an die richtige Stelle. Die Notaufnahmen werden entlastet und können sich in Zukunft auf die Fälle konzentrieren, die wirklich schnelle Hilfe brauchen.
3: Wer in Deutschland zur Miete wohnt, muss immer mehr dafür bezahlen. Im Moment liegen die Preise fast 4% über dem Vorjahreszeitraum. Das hat das Kieler Institut für Weltwirtschaft mitgeteilt. Je nach Region gibt's aber Unterschiede. Die teuerste Großstadt ist und bleibt München. Den größten Anstieg gab's hingegen in Hamburg, Düsseldorf und Köln. Um das Thema Mieten geht es heute auch bei einem Wohngipfel in Berlin. Der Tankrabatt kommt nicht komplett bei den Menschen an. Das kritisiert das Deutsche Institut für Wirtschaftsforschung. Eigentlich sollten die Preise an den Zapfsäulen um gut 17 Cent pro Liter purzeln. In der Realität sind es im Schnitt aber nur 10 bis 11 Cent. In Berlin sitzen Linke, SPD und Grüne wieder zusammen an einem Tisch, um eine Koalition zu schmieden. Heute wurden die Sondierungen fortgesetzt. Die Gespräche waren zuletzt unterbrochen worden, weil sich die Linke nicht an Absprachen gehalten haben soll. Wer mit dem Auto von Deutschland aus nach Dänemark fährt, muss auch weiter mit Grenzkontrollen rechnen. Die dänische Regierung hat die Maßnahme um weitere 6 Monate verlängert. Begründet wird das Ganze mit einer ernsten Sicherheitslage im Land. 3 deutsche Teams sind heute in den europäischen Fußballwettbewerben gefordert. Leverkusen trifft in der Europa League in Polen auf Lech Posen. Danach geht es für Hoffenheim zu Hause gegen Beşiktaş Istanbul. Und in der Conference League spielt Freiburg gegen Jablonec aus Tschechien.
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5: Mit KI-Support. Sonnig ist es heute Mittag. Zwischendurch ziehen mal ein paar Wolken durch und es bleibt trocken. Dazu wird es ziemlich mild, die Höchstwerte liegen zwischen 15 und 22 Grad. Morgen gibt's im Westen öfter viele Wolken und am Nachmittag kann auch mal etwas Regen dazukommen. Sonst bleibt's meist sonnig mit maximal bis 24 Grad.

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0: Auf Radio Retrowelle ist es wieder Zeit für unser Kalenderblatt. Heute ist Donnerstag, der 15. Oktober. Wir beginnen mit einer Frau, die das amerikanische Fernsehen nachhaltig geprägt hat. Am 15. Oktober 1951 lief beim Sender CBS erstmals I Love Lucy mit Lucille Ball und ihrem Ehemann Daisy Arnaz. Schon wenige Monate später gehörte die Serie zu den meistgesehenen Sendungen der Vereinigten Staaten. Besonders wichtig für ihre lange Nachwirkung war die Produktionsweise. Die Folgen wurden vor Publikum mit mehreren Kameras auf Film aufgenommen. Dadurch konnten sie später in hoher Qualität immer wieder ausgestrahlt werden. Etwas, das beim frühen Fernsehen keineswegs selbstverständlich war. Am 15. Oktober 1990 wurde außerdem bekannt gegeben, dass der sowjetische Staatspräsident Michail Gorbatschow den Friedensnobelpreis erhält. Das Nobelkomitee würdigte seine führende Rolle bei den tiefgreifenden Veränderungen in den Beziehungen zwischen Ost und West. Und ein kleines Stück Musikgeschichte. 1965 nahmen The Who in London My Generation auf. Der Titel wurde zu einem ihrer bekanntesten Stücke und erreichte in Großbritannien Platz 2. Und nun zu den Geburtstagskindern des heutigen Tages. Richard Carpenter wird heute 80 Jahre alt. Gemeinsam mit seiner Schwester Karen bildete er die Carpenters. Er war nicht nur Sänger und Pianist, sondern auch Arrangeur und Produzent hinter dem charakteristischen Klang von Close to You, Top of the World oder Yesterday Once More. Chris de Burgh feiert heute seinen 78. Geburtstag. Der in Argentinien geborene irische Sänger hatte mit Don't Pay the Ferryman, High on Emotion und vor allem The Lady in Red große internationale Erfolge. Don Stevenson, Schlagzeuger und Sänger der amerikanischen Gruppe Moby Grape, wird heute 84 Jahre alt. Und an Tito Jackson erinnern wir uns ebenfalls. Der Musiker der Jackson 5 starb im September 2024 und er wäre heute 73 Jahre alt geworden. Gemeinsam mit seinen Brüdern war er an Motown-Klassikern wie I Want You Back, ABC und I'll Be There beteiligt. Herzlichen Glückwunsch allen Geburtstagskindern und wir erinnern uns an Tito Jackson von den Jackson 5. Für Sie, liebe Hörer, heute alles Gute zum Geburtstag, falls Sie Geburtstag haben sollten, und einen schönen Donnerstag mit Ihrer Retrowelle.
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1: Wir geben Ihnen die Zeit, es ist kurz nach 15 Uhr.
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3: Im Studio Philipp Nützig. Schönen guten Tag. Notaufnahmen und Rettungsdienst entlasten. Um das zu erreichen, hat der Bundestag heute grünes Licht für eine Notfallreform gegeben. Für die Patienten bedeutet das, künftig bekommen sie eine Ersteinschätzung, Jana Klonikowski.
4: Genau, dafür soll zum einen der Notruf 112 mit der Bereitschaftsnummer 116 117 verknüpft werden und Patienten bekommen dann am Telefon gleich die Einschätzung, ob sie ein Fall für die Notaufnahme oder für die Arztpraxis sind. Ähnlich soll es vor Ort im Krankenhaus laufen. Wer selbst dorthin kommt, soll auch da eine Einschätzung kriegen, ob die Notaufnahme die richtige Anlaufstelle ist oder doch eine Bereitschaftspraxis.
3: Großes Gipfeltreffen heute in Brüssel. Die Staats- und Regierungschefs der EU kommen zusammen und da dürfte es Streit geben, denn es geht um den neuen EU-Haushalt und damit die Frage, wird mehr Geld ausgegeben oder gespart? Auch die Ukraine ist Thema. Bundeskanzler Merz verteidigte die Unterstützung des Landes.
5: Weil ich Stimmen auch hier im Haus höre, die aus unserer militärischen Unterstützung der Ukraine ein Gerechtigkeitsproblem konstruieren wollen. Kein Euro, der in die Ukraine fließt, fehlt bei den Sozialausgaben und den Bildungsausgaben in unserem Land. Kein Euro fehlt.
3: Am 16. und 17. Januar will die SPD auf einem Bundesparteitag in Bremen ihre Doppelspitze neu wählen. Bärbel Baas war aus gesundheitlichen Gründen zurückgetreten. Offen ist, ob Lars Klingbeil erneut antritt. Die Umfragewerte sind schlecht und die Jusos hoffen auf frischen Wind für die Partei. Wer in Deutschland zur Miete wohnt, muss wohl mehr dafür zahlen. Im Moment liegen die Preise fast 4% über dem Vorjahreszeitraum. Das hat das Kieler Institut für Weltwirtschaft mitgeteilt. Teuerste Großstadt ist und bleibt München. Den größten Anstieg gab es in Hamburg. Die Deutsche Bahn will für mehr Sicherheit an den Bahnhöfen sorgen. Deswegen gilt ab heute an allen deutschen Bahnhöfen ein Alkoholverbot. Das hatte die Bahn schon im Sommer angekündigt und schrittweise umgesetzt. In der Gastro und in den meisten Zügen bleibt das Trinken aber erlaubt. Hoffenheim gegen Beşiktaş und Leverkusen gegen Lech Posen. Das sind die deutschen Partien heute in der Europa League. Außerdem startet Freiburg in die Conference League. Erster Gegner ist Jablonec aus Tschechien.
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6: Mit KI-Support. Sonnig ist es heute Nachmittag in vielen Ecken. Zwischendurch schieben sich mal ein paar Wolken rein. Aber es bleibt trocken. Dazu wird es ziemlich mild. Die Werte liegen gerade zwischen 15 und 22 Grad und bis zum Abend ändert sich daran nicht viel. Morgen kommen im Westen mehr Wolken dazu und an der Küste kann es am Nachmittag auch mal regnen. Sonst bleibt es meist freundlich bei bis zu 24 Grad.

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1: Es ist kurz nach 16 Uhr.
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3: Im Studio Philipp Nützig. Schönen guten Tag. Seit Jahren ist daran gearbeitet worden. Jetzt hat der Bundestag eine Reform der Notfallversorgung beschlossen. Unter anderem sollen Patienten am Telefon oder vor Ort eine Ersteinschätzung bekommen, ob sie wirklich ein Fall für die Notaufnahme sind. Bundesgesundheitsminister Lindemann sagte:
4: Wenn Rettungsdienste unnötig gebunden werden und Notaufnahmen vermeidbare Behandlungsfälle übernehmen, entstehen Kosten. Dabei geht es fraglich nicht darum, an medizinischer, notwendiger Versorgung zu sparen. Wir müssen viel mehr Qualität und Wirtschaftlichkeit stärker zusammenbringen.
3: Draußen ist es wieder etwas kälter und das heißt auch, es wird wieder geschnieft und gehustet. Die Erkältungssaison nimmt an Fahrt auf. Laut Robert-Koch-Institut müssen wieder mehr Menschen mit Atemwegsinfekten zum Arzt. Einzelheiten von Imme Kasten.
5: In Mecklenburg-Vorpommern, Bayern und Nordrhein-Westfalen füllen sich die Arztpraxen demnach aktuell besonders. Vor allem die Grippe breitet sich langsam stärker aus, aber auch Corona legt wieder etwas zu. Besonders oft erwischt es kleine Kinder, aber auch immer mehr ältere Menschen, die dann auch ins Krankenhaus müssen. Das RKI gibt aber erst einmal Entwarnung. Die Zahlen steigen zwar, bewegen sich aber noch im üblichen Rahmen für diese Jahreszeit.
3: Am Frankfurter Flughafen wächst die Sorge, dass Kerosin knapp werden könnte. Grund sind Probleme mit einer Pipeline. Die Lufthansa hat bereits reagiert. Schon vor dem Abflug nach Frankfurt sollen einige Flugzeuge der Airline noch mehr Kraftstoff aufnehmen. Alle deutschen Bahnhöfe sind ab heute alkoholfrei. Die Bahn hat ein bundesweites Verbot eingeführt. Das war schon im Sommer angekündigt und bis jetzt schrittweise umgesetzt worden. Alkohol verschlossen in den Bahnhof mitzubringen bleibt erlaubt, genauso wie das Trinken in den meisten Zügen. Papst Leo geht es nach seiner OP offenbar schon besser. Er hat eine gute Nacht im Krankenhaus verbracht, heißt es aus dem Vatikan. Bei einer Operation am Dienstag hatten die Ärzte festgestellt, dass der Papst Lungenkrebs hat. Drei deutsche Teams sind heute in den europäischen Fußballwettbewerben gefordert. Leverkusen trifft in der Europa League in Polen auf Lech Posen. Danach geht es für Hoffenheim zu Hause gegen Beşiktaş Istanbul. Und in der Conference League spielt Freiburg gegen Jablonec aus Tschechien.
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6: Mit KI-Support. Sonnig ist es heute Nachmittag in vielen Ecken. Zwischendurch schieben sich mal ein paar Wolken rein. Aber es bleibt trocken. Dazu wird es ziemlich mild. Die Werte liegen gerade zwischen 15 und 22 Grad. Und bis zum Abend ändert sich daran nicht viel. Morgen kommen im Westen mehr Wolken dazu. Und an der Küste kann es am Nachmittag auch mal regnen. Sonst bleibt es meist freundlich bei bis zu 24 Grad.

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1: Und damit ist es kurz nach 17 Uhr.
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3: Im Studio Philipp Nützig. Schönen guten Tag. Die völlig überlasteten Notaufnahmen entlasten. Das ist das Ziel einer Notfallreform, die der Bundestag jetzt verabschiedet hat. Ein großer Teil davon, sowohl bei Notrufen als auch in den Krankenhäusern, soll es künftig eine Ersteinschätzung geben, ob Patienten wirklich ein Fall für die Notaufnahme sind oder doch für eine Bereitschaftspraxis. Gesundheitsminister Carsten Linnemann sagt:
4: Mit diesem Notfallwegweiser kommen die Patienten so immer an die richtige Stelle. Die Notaufnahmen werden entlastet und können sich in Zukunft auf die Fälle konzentrieren, die wirklich schnelle Hilfe brauchen.
3: Der Tankrabatt zeigt wohl nicht ganz den Effekt, den er haben sollte. Das Deutsche Institut für Wirtschaftsforschung sagt, die Steuersenkung wird nur in Teilen an die Verbraucher weitergegeben. Jana Klonikowski.
5: Seit Anfang des Monats gibt es den Tankrabatt wieder und durch diese Steuersenkung sollten die Preise an den Zapfsäulen um gut 17 Cent pro Liter purzeln. Die Realität sieht aber anders aus, da sind es im Schnitt nur 10 bis 11 Cent. Ob und wie stark der Tankrabatt weitergegeben wird, hängt von Raffinerien und Großhändlern und dem Wettbewerb ab, heißt es vom DIW. Die Experten fordern das Bundeskartellamt auf, da noch stärker drauf zu schauen.
3: In Berlin sitzen Linke, SPD und Grüne wieder zusammen an einem Tisch, um eine Koalition zu schmieden. Heute wurden die Sondierungen fortgesetzt. Die Gespräche waren zuletzt unterbrochen worden, weil sich die Linke nicht an Absprachen gehalten haben soll. Wer mit dem Auto von Deutschland aus nach Dänemark fährt, muss auch weiter mit Grenzkontrollen rechnen. Die dänische Regierung hat die Maßnahme um weitere 6 Monate verlängert. Begründet wird das Ganze mit einer ernsten Sicherheitslage im Land. Die Deutsche Bahn will für mehr Sicherheit an den Bahnhöfen sorgen. Deswegen gilt ab heute an allen deutschen Bahnhöfen ein Alkoholverbot. Das hatte die Bahn schon im Sommer angekündigt und schrittweise umgesetzt. In der Gastro und in den meisten Zügen bleibt das Trinken aber erlaubt. Hoffenheim gegen Beşiktaş und Leverkusen gegen Lech Posen. Das sind die deutschen Partien heute in der Europa League. Außerdem startet Freiburg in die Conference League. Erster Gegner ist Jablonec aus Tschechien.
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6: Mit KI-Support. Meist sonnig ist es gerade. Ab und zu ziehen ein paar Wolken durch, aber es bleibt trocken und die Höchstwerte liegen heute bei 15 bis 22 Grad. Morgen sieht es im Westen deutlich wolkiger aus und Richtung Küste kann am Nachmittag auch mal etwas Regen dabei sein. Sonst oft freundlich und trocken, maximal bis 24 Grad.

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0: Auf Radio Retrowelle ist es wieder Zeit für unser Kalenderblatt. Heute ist Donnerstag, der 15. Oktober. Wir beginnen mit einer Frau, die das amerikanische Fernsehen nachhaltig geprägt hat. Am 15. Oktober 1951 lief beim Sender CBS erstmals I Love Lucy mit Lucille Ball und ihrem Ehemann Desi Arnaz. Schon wenige Monate später gehörte die Serie zu den meistgesehenen Sendungen der Vereinigten Staaten. Besonders wichtig für ihre lange Nachwirkung war die Produktionsweise. Die Folgen wurden vor Publikum mit mehreren Kameras auf Film aufgenommen. Dadurch konnten sie später in hoher Qualität immer wieder ausgestrahlt werden. Etwas, das beim frühen Fernsehen keineswegs selbstverständlich war. Am 15. Oktober 1990 wurde außerdem bekannt gegeben, dass der sowjetische Staatspräsident Michail Gorbatschow den Friedensnobelpreis erhält. Das Nobelkomitee würdigte seine führende Rolle bei den tiefgreifenden Veränderungen in den Beziehungen zwischen Ost und West. Und ein kleines Stück Musikgeschichte. 1965 nahmen The Who in London My Generation auf. Der Titel wurde zu einem ihrer bekanntesten Stücke und erreichte in Großbritannien Platz 2. Und nun zu den Geburtstagskindern des heutigen Tages. Richard Carpenter wird heute 80 Jahre alt. Gemeinsam mit seiner Schwester Karen bildete er die Carpenters. Er war nicht nur Sänger und Pianist, sondern auch Arrangeur und Produzent hinter dem charakteristischen Klang von Close to You, Top of the World oder Yesterday Once More. Chris de Burgh feiert heute seinen 78. Geburtstag. Der in Argentinien geborene irische Sänger hatte mit Don't Pay the Ferryman, High on Emotion und vor allem The Lady in Red große internationale Erfolge. Don Stevenson, Schlagzeuger und Sänger der amerikanischen Gruppe Moby Grape, wird heute 84 Jahre alt. Und an Tito Jackson erinnern wir uns ebenfalls. Der Musiker der Jackson 5 starb im September 2024 und er wäre heute 73 Jahre alt geworden. Gemeinsam mit seinen Brüdern war er an Motown-Klassikern wie I Want You Back, ABC und I'll Be There beteiligt. Herzlichen Glückwunsch allen Geburtstagskindern und wir erinnern uns an Tito Jackson von den Jackson 5. Für Sie, liebe Hörer, heute alles Gute zum Geburtstag, falls Sie Geburtstag haben sollten, und einen schönen Donnerstag mit Ihrer Retrowelle.
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1: Guten Abend, es ist kurz nach 18 Uhr.
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3: Im Studio Philipp Nützig. Schönen guten Abend. Der Bundestag hat eine Reform beschlossen, die die Notaufnahmen entlasten soll. Künftig soll etwa schon am Telefon eingeschätzt werden, ob ein Patient wirklich in die Notaufnahme muss oder doch in eine Bereitschaftspraxis. Außerdem gab es das Go für die digitale Brieftasche. Der SPD-Abgeordnete Parsamavi hat an dem Gesetz dafür gearbeitet. Er sagt:
4: Wie oft müssen Menschen heute noch einen Ausweis vorzeigen, Dokumente nachreichen oder dieselben Angaben mehrfach machen? Das kostet uns Zeit und Nerven. Die europäische digitale Brieftasche soll es ermöglichen, sich künftig mit dem Smartphone auszuweisen und weitere Nachweise digital vorzulegen.
3: Da geht es dann etwa um Führerschein oder Krankenkassenkarte. Die App dafür soll es ab Januar geben. Der Tankrabatt kommt nicht komplett bei den Menschen an. Das kritisiert das Deutsche Institut für Wirtschaftsforschung. Eigentlich sollten die Preise an den Zapfsäulen um gut 17 Cent pro Liter purzeln. In der Realität sind es im Schnitt aber nur 10 bis 11 Cent. Ob und wie stark der Tankrabatt weitergegeben wird, hängt von Raffinerien und Großhändlern und dem Wettbewerb ab, heißt es vom DIW. Die Experten fordern das Bundeskartellamt auf, da noch stärker drauf zu schauen. Wer in Deutschland zur Miete wohnt, muss wohl mehr dafür zahlen. Im Moment liegen die Preise fast 4% über dem Vorjahreszeitraum. Das hat das Kieler Institut für Weltwirtschaft mitgeteilt. Teuerste Großstadt ist und bleibt München. Den größten Anstieg gab es in Hamburg. Bundeswirtschaftsministerin Reiche muss ein Instagram-Video über die Linkspartei löschen. Das hat das Bundesverfassungsgericht entschieden. Reiche hatte der Partei vorgeworfen, offen antisemitisch zu sein. Für die Attacke hatte sie den offiziellen Account ihres Ministeriums genutzt. Das dürfe sie nicht, so die Richter. Die Erkältungssaison nimmt an Fahrt auf. In Deutschland müssen wieder mehr Menschen mit Atemwegsinfekten zum Arzt. Besonders häufig trifft es kleine Kinder und ältere Menschen. Laut RKI sind die Zahlen aber noch im üblichen Rahmen für diese Jahreszeit. Drei deutsche Teams sind heute in den europäischen Fußballwettbewerben gefordert. Leverkusen trifft in der Europa League in Polen auf Lech Posen. Danach geht es für Hoffenheim zu Hause gegen Beşiktaş Istanbul. Und in der Conference League spielt Freiburg gegen Jablonec aus Tschechien.
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5: Mit KI-Support. Trocken ist es heute Abend meistens. Dazu sind ein paar Wolken unterwegs. Später bildet sich in der Mitte und im Süden auch öfter Nebel. In der Nacht bleibt es weiter trocken, die Tiefstwerte liegen zwischen 13 und 1 Grad. Morgen kommen im Westen viele Wolken rein und am Nachmittag kann es an der Küste etwas regnen. Sonst bleibt es meist trocken bei maximal 24 Grad.
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1: Hallo und schönen guten Abend zur Retrowelle Chart History. Heute gehen wir zurück ins Jahr 1984 und schauen dann gleich mal, was in den Top 100 aus der Woche vom 15. Oktober 84 so los war. Und ich würde sagen, wir legen los mit einem Ausläufer der neuen deutschen Welle. Ich würde die Musikrichtung hier allerdings eher als deutschen Synthie-Pop bezeichnen. Es geht um Hubert K. und seine Band und die haben im Jahr 1984 ihr zweites Album rausgebracht. Goldene Zeiten in Zusammenarbeit mit den Produzenten Michael Cretu und Armand Volker und heraus kam zum Beispiel der Song, mit dem wir jetzt starten. Wenn der Mond die Sonne berührt, geschrieben von Hubert K., Markus Löhr, Klaus Hirschburger und Pseudonym Mario Killer. Dahinter steckt natürlich der große Michael Kunze. Ja, in den Singlecharts war der Song nicht super erfolgreich, aber der ist neu eingestiegen und deswegen starten wir damit jetzt. Ich bin Marco Dengel und wünsche viel Spaß hier in der ersten Stunde. Hier sind Hubert K.
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0: Neu eingestiegen auf Platz 42, das war Love Kills von Freddie Mercury. Den Song hat er zusammen mit Giorgio Moroder gemacht für den Soundtrack des Films Metropolis. Deswegen ist das Ganze auch beim Label CBS erschienen und man vermutet, dass man deswegen auch nur Freddie Mercury alleine erwähnt hat auf dem Cover. Denn eigentlich war bei diesem Song die gesamte Band von Queen dabei, wie sich später auch herausstellte. Und Freddie Mercury hat dann ja mal kurzzeitig auch eine Solo-Karriere hingelegt, beziehungsweise, naja, was heißt hingelegt? Er hat es versucht, war nicht wirklich von Erfolg gekrönt, aber auch da war er dann bei CBS. Das hier war der Song Love Kills und wir machen weiter mit Fancy und steigen damit ein in die Top 10 vom 15. Oktober 1984. Fancy tritt demnächst auch wieder hier in Deutschland auf. Ich werde mir live anschauen hier in Köln, bin schon sehr gespannt. Die zweite Single überhaupt, die hören wir jetzt, nämlich von seinem ersten Album. Der Song, der heißt Chinese Eyes und war zumindest in den Charts auch der erfolgreichste. Anschließend haben wir auf Platz 9 Bronski Beat, die hatten mehrere erfolgreiche Hits, übrigens genau wie Fancy. Wir hören gleich Why auf Platz 9, aber zuerst Chinese Eyes.
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0: Von der 11 ging's rauf auf Platz 9 für Bronski Beat und Y. Entsprechend geht's weiter jetzt mit Platz Nummer 8 und da ist meiner Ansicht nach ein absolutes Masterpiece gelandet von Talk Talk und ihrem zweiten Album It's My Life, die Single-Auskopplung Such a Shame. Der war 6 Wochen lang auf Platz 2 bei uns hier in Deutschland, zuvor im September. Grund war zunächst Evelyn Thomas mit High Energy. Die hat Talk Talk nicht vorbeigelassen und danach dann Giorgio Moroder und Reach Out. Ja, und in Großbritannien, da war dieser Song sogar nur auf Platz 49. Das muss man sich mal vorstellen. Kann ich nicht nachvollziehen. In der Schweiz war der Song meiner Ansicht nach völlig zu Recht auf Platz 1 und in vielen anderen Ländern natürlich auch in den Top 10. Und im Text geht es um eines der Lieblingsbücher des Sängers Mark Holleys, nämlich The Dice Man. Oder auf Deutsch der Würfler. Entsprechend sind auf dem Plattencover auch Würfel zu sehen. Und kurz zusammengefasst geht es in diesem Buch darum, wichtige Entscheidungen im Leben durch Würfeln zu treffen. Deswegen auch die Textzeile The Dice Decide My Fate. Hier sind Talk Talk und Such a Shame.
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1: Die Retrowelle Chart History. Heute mit der Hitparade aus der Woche vom 15. Oktober 1984. Und wir haben zuletzt Tina Turner gehört mit der zweiten Single-Auskopplung ihres Albums Private Dancer, nämlich What's Love Got to Do With It. Mit diesem Song stand sie 3 Wochen an der Chartspitze der US Billboard Charts und es war ja überhaupt ihr Durchbruch, ihr endgültiger Durchbruch als Solokünstlerin, nachdem sie ja lange Zeit auch schon erfolgreich war zusammen mit ihrem Mann Ike Turner. Hat sie es dann auch alleine geschafft nach der Trennung und wie, kann man sagen, das war wie gesagt What's Love Got to Do With It und wir machen weiter mit einem Signature-Song der Band Nena. Die haben nämlich im Jahr 1984 eine erste Single-Auskopplung ihres eigentlich im Jahr 1985 veröffentlichten Albums Feuer und Flamme sozusagen schon vorab veröffentlicht. Und das ist eben der Song Irgendwie, Irgendwo, Irgendwann. Und da gab es auch eine englische Version, die hieß damals auch schon Any Place, Anywhere, Anytime. Und im Jahr 2002, zum 20. Jubiläum von Nena, hat sie dann diesen Song nochmal neu veröffentlicht. Und da war keine geringere als Kim Wilde dabei. Und übrigens gab es auch eine Coverversion von diesem Song im Jahr 1999 von Jan Delay. Die ist auch richtig bekannt und erfolgreich geworden. Wir hören jetzt allerdings das Original von Nena. Hier ist Irgendwie, Irgendwo, Irgendwann.
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0: Ja, und George Michael hat immer gesagt, das konnte man auch in seiner Biografie lesen, dass er quasi zu schüchtern war, diesen Song zu veröffentlichen, weil er fand, dass seine Stimme nicht gut genug war. Das kann man sich heute überhaupt nicht vorstellen, wenn man die finale Version dieses Songs hört. Und das tun wir jetzt auf Platz 4. Hier ist Careless Whisper.
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0: Depeche Mode und Master and Servant auf Platz 3. Ja, ich bin ja großer Depeche Mode Fan, aber diesem Song hätte ich nicht zugetraut, dass er so hohe Single-Charts-Platzierungen erreicht. Nicht zuletzt auch aufgrund des kontrovers diskutierten Textes, denn da geht es natürlich ganz klar auch um sexuelle Praktiken und Unterwerfung, weswegen der übrigens auch von einigen Radiostationen damals überhaupt nicht gespielt wurde. Aber vielleicht war ja auch genau das der Grund für den Erfolg. Wir machen weiter mit Limahl und hier war der Grund des Erfolges natürlich vor allem auch der zugehörige Film, die unendliche Geschichte, der seinerzeit im Kino lief und dafür hat Limahl den Titelsong gemacht. Der ist natürlich auch ein absoluter Synthie-Pop- und New-Wave-Klassiker geworden. Hier ist The Never Ending Story von Limahl.
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0: Limahl, der ja schon mit Kajagoogoo sehr erfolgreich war und dem Song Too Shy. Hier haben wir ihn alleine gehört mit The Never Ending Story und das war unser Platz 2 am 15. Oktober 1984. Und damit sind wir jetzt leider auch schon wieder am Ende der heutigen Sendung angekommen. Eine Wiederholung gibt es diesmal ausnahmsweise nicht am Samstag um 9 Uhr. Denn ab morgen, Freitag, der 16. Oktober um 9 Uhr, haben wir hier 3 Tage lang ein Sonderprogramm von den Eifeler Radiotagen und wir senden dann ab 12 Uhr mittags live und vorher gibt es schon ein Special, 3 Stunden lang von 9 bis 12 Uhr morgen am Freitag und das geht eben dann das Wochenende durch. Die neue Ausgabe der Chart History, die gibt es dann wieder nächste Woche am Donnerstag um 18 Uhr. Und bei den Eifeler Radiotagen lohnt es sich natürlich auf jeden Fall einzuschalten. Unter anderem werden auch Sendungen präsentiert von meinem Kollegen Markus Dittmann, genauso wie Tim Teuschel. Ich freue mich drauf und ich freue mich auch, wenn Sie nächste Woche wieder einschalten bei der Chart History. Bis dahin gibt's jetzt noch Stevie Wonder, nämlich auf Platz 1. I just called to say I love you. Jetzt muss ich gerade mal nachschauen. Der war insgesamt 6 Wochen lang an der Chartspitze und damit sage ich Tschüss und Bye-bye. Ich bin Marco Dengel und wünsche einen schönen Abend.
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1: Es ist kurz nach 19 Uhr.
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3: Im Studio Philipp Nützig. Schönen guten Abend. Ausweis, Führerschein und Krankenkassenkarte auf dem Smartphone. Der Bundestag hat grünes Licht für die digitale Brieftasche gegeben. Außerdem wurde eine Reform beschlossen, die die überlasteten Notaufnahmen entlasten soll. Ein großer Teil davon, sowohl bei Notrufen als auch in den Krankenhäusern, soll es künftig eine Ersteinschätzung geben, ob Patienten wirklich ein Fall für die Notaufnahme sind. Bundesgesundheitsminister Lindemann sagt:
4: Mit diesem Notfallwegweiser kommen die Patienten so immer an die richtige Stelle. Die Notaufnahmen werden entlastet und können sich in Zukunft auf die Fälle konzentrieren, die wirklich schnelle Hilfe brauchen.
3: Wer in Deutschland zur Miete wohnt, muss immer mehr dafür bezahlen. Im Moment liegen die Preise fast 4% über dem Vorjahreszeitraum. Das hat das Kieler Institut für Weltwirtschaft mitgeteilt. Je nach Region gibt's aber Unterschiede. Die teuerste Großstadt ist und bleibt München. Den größten Anstieg gab's hingegen in Hamburg, Düsseldorf und Köln. Um das Thema Mieten geht es heute auch bei einem Wohngipfel in Berlin. An den Tankstellen müssen Autofahrer auch weiterhin tief in die Tasche greifen. Eine Analyse des Deutschen Instituts für Wirtschaftsforschung zeigt, nur 2/3 des Tankrabatts werden auch weitergegeben. Die Steuersenkung bei Benzin und Diesel gilt noch bis Ende des Jahres. Wer mit dem Auto von Deutschland aus nach Dänemark fährt, muss auch weiter mit Grenzkontrollen rechnen. Die dänische Regierung hat die Maßnahme um weitere 6 Monate verlängert. Begründet wird das Ganze mit einer ernsten Sicherheitslage im Land. Die Schaltsekunde wird nächstes Jahr abgeschafft. Das haben Fachleute beschlossen. Sie gleicht bisher Unterschiede zwischen Uhrzeit und Erdrotation aus, kann aber Computersysteme stören. Im Alltag merken wir erstmal nichts davon. Die letzte Schaltsekunde wurde vor knapp 10 Jahren eingefügt.
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5: Mit KI-Support. Trocken ist es heute Abend meistens. Dazu sind ein paar Wolken unterwegs. Später bildet sich in der Mitte und im Süden auch öfter Nebel. In der Nacht bleibt es weiter trocken, die Tiefstwerte liegen zwischen 13 und 1 Grad. Morgen kommen im Westen viele Wolken rein und am Nachmittag kann es an der Küste etwas regnen. Sonst bleibt es meist trocken bei maximal 24 Grad.
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1: Wir geben Ihnen die Zeit. Es ist kurz nach 20 Uhr.
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3: Im Studio Philipp Nützig. Schönen guten Abend. Der Bundestag hat heute die Notfallreform und die digitale Brieftasche beschlossen. Die Reform soll die Notaufnahmen entlasten. Sowohl bei Notrufen als auch in den Krankenhäusern soll es künftig eine Ersteinschätzung geben, ob Patienten wirklich ein Fall für die Notaufnahme sind oder doch für eine Bereitschaftspraxis. Mit der digitalen Brieftasche sollen Ausweis, Führerschein und Krankenkassenkarte aufs Smartphone kommen. Das Ganze ist aber nicht Pflicht. Die App dafür soll es ab Januar geben. Am Frankfurter Flughafen wächst die Sorge, dass Kerosin knapp werden könnte. Grund sind Probleme mit einer Pipeline. Die Lufthansa hat bereits reagiert. Schon vor dem Abflug nach Frankfurt sollen einige Flugzeuge der Airline noch mehr Kraftstoff aufnehmen. Flüge werden wohl nicht gestrichen, sagte Luftfahrtexperte Heinrich Großbongard bei NTV.
4: Im Frühjahr war es ja so, dass die Gefahr bestand, dass wir in ganz Europa zu wenig Treibstoff haben. Jetzt liegt es einfach daran, dass lokal die Versorgung nicht funktioniert, weil die Tankschiffe nicht voll beladen werden können, die Frankfurt versorgen und die Pipeline offenbar gerade gewartet wird. Und da ruckelt es ein wenig.
3: Deutschland und Frankreich wollen das Verbrenner aus in der EU lockern. Kanzler Merz und Präsident Macron haben sich offenbar darauf geeinigt, dass Autohersteller ihre CO2-Emissionen weniger stark senken müssen. Damit könnten auch nach 2035 mehr neue Benzin- und Dieselautos verkauft werden. Die EU muss noch zustimmen. In Berlin sitzen Linke, SPD und Grüne wieder zusammen an einem Tisch, um eine Koalition zu schmieden. Heute wurden die Sondierungen fortgesetzt. Die Gespräche waren zuletzt unterbrochen worden, weil sich die Linke nicht an Absprachen gehalten haben soll. Bundeswirtschaftsministerin Reiche muss ein Instagram-Video über die Linkspartei löschen. Das hat das Bundesverfassungsgericht entschieden. Reiche hatte der Partei vorgeworfen, offen antisemitisch zu sein. Für die Attacke hatte sie den offiziellen Account ihres Ministeriums genutzt. Das dürfe sie nicht, so die Richter.
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5: Mit KI-Support. Trocken ist es heute Abend meistens. Dazu sind ein paar Wolken unterwegs. Später bildet sich in der Mitte und im Süden auch öfter Nebel. In der Nacht bleibt es weiter trocken, die Tiefstwerte liegen zwischen 13 und 1 Grad. Morgen kommen im Westen viele Wolken rein und am Nachmittag kann es an der Küste etwas regnen. Sonst bleibt es meist trocken bei maximal 24 Grad.
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0: Brüssel. 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
1: Und damit ist es kurz nach 21 Uhr.
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3: Im Studio Philipp Nützig. Schönen guten Abend. Der Bundestag hat eine Reform beschlossen, die die Notaufnahmen entlasten soll. Künftig soll etwa schon am Telefon eingeschätzt werden, ob ein Patient wirklich in die Notaufnahme muss oder doch in eine Bereitschaftspraxis. Außerdem gab es das Go für die digitale Brieftasche. Der SPD-Abgeordnete Parsamavi hat an dem Gesetz dafür gearbeitet. Er sagt:
4: Wie oft müssen Menschen heute noch einen Ausweis vorzeigen, Dokumente nachreichen oder dieselben Angaben mehrfach machen? Das kostet uns ein Zeit und Nerven. Die europäische digitale Brieftasche soll es ermöglichen, sich künftig mit dem Smartphone auszuweisen und weitere Nachweise digital vorzulegen.
3: Da geht es dann etwa um Führerschein oder Krankenkassenkarte. Die App dafür soll es ab Januar geben. Der Tankrabatt zeigt wohl nicht ganz den Effekt, den er haben sollte. Das Deutsche Institut für Wirtschaftsforschung sagt, die Steuersenkung wird nur in Teilen an die Verbraucher weitergegeben. Jana Klonikowski.
5: Seit Anfang des Monats gibt es den Tankrabatt wieder und durch diese Steuersenkung sollten die Preise an den Zapfsäulen um gut 17 Cent pro Liter purzeln. Die Realität sieht aber anders aus, da sind es im Schnitt nur 10 bis 11 Cent. Ob und wie stark der Tankrabatt weitergegeben wird, hängt von Raffinerien und Großhändlern und dem Wettbewerb ab, heißt es vom DIW. Die Experten fordern das Bundeskartellamt auf, da noch stärker draufzuschauen.
3: Deutschland und Frankreich wollen das Verbrenner aus in der EU lockern. Kanzler Merz und Präsident Macron haben sich offenbar darauf geeinigt, dass Autohersteller ihre CO2-Emissionen weniger stark senken müssen. Damit könnten auch nach 2035 mehr neue Benzin- und Dieselautos verkauft werden. Die EU muss noch zustimmen. Am 16. und 17. Januar will die SPD auf einem Bundesparteitag in Bremen ihre Doppelspitze neu wählen. Bärbel Baas war aus gesundheitlichen Gründen zurückgetreten. Offen ist, ob Lars Klingbeil erneut antritt. Die Umfragewerte sind schlecht und die Jusos hoffen auf frischen Wind für die Partei. Papst Leo geht es nach seiner OP offenbar schon besser. Er hat eine gute Nacht im Krankenhaus verbracht, heißt es aus dem Vatikan. Bei einer Operation am Dienstag hatten die Ärzte festgestellt, dass der Papst Lungenkrebs hat.
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6: Mit KI-Support. Viele Wolken gibt es gerade, dazu bleibt es meist trocken, nur vereinzelt kann sich auch mal Nebel bilden. Vor allem in der Mitte und im Süden. In der Nacht liegen die Tiefstwerte zwischen 13 und 1 Grad. Morgen bleiben viele Wolken im Nordwesten unterwegs und später kann da auch mal Regen dazukommen. Sonst oft trocken mit nur wenig Wolken, maximal bis 24 Grad.

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1: Wir geben Ihnen die Zeit. Es ist kurz nach 22 Uhr.
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3: Im Studio Fabian Hoffmann. Schönen guten Abend. Der Bundestag hat eine Reform beschlossen, die die Notaufnahmen entlasten soll. Künftig soll etwa schon am Telefon eingeschätzt werden, ob ein Patient wirklich in die Notaufnahme muss oder doch in eine Bereitschaftspraxis. Außerdem gab es das Go für die digitale Brieftasche. Der SPD-Abgeordnete Pasa Mavi hat an dem Gesetz dafür mitgearbeitet. Er sagt:
4: Wie oft müssen Menschen heute noch einen Ausweis vorzeigen, Dokumente nachreichen oder dieselben Angaben mehrfach machen? Das kostet uns allen Zeit und Nerven. Die europäische digitale Brieftasche soll es ermöglichen, sich künftig mit dem Smartphone auszuweisen und weitere Nachweise digital vorzulegen.
3: Da geht's dann etwa um Führerschein oder Krankenkassenkarte. Die App dafür soll's ab Januar geben. Der Tankrabatt zeigt wohl nicht ganz den Effekt, den er haben sollte. Das Deutsche Institut für Wirtschaftsforschung sagt, die Steuersenkung wird nur in Teilen an die Verbraucher weitergegeben. Jana Klonikowski.
5: Seit Anfang des Monats gibt es den Tankrabatt wieder und durch diese Steuersenkung sollten die Preise an den Zapfsäulen um gut 17 Cent pro Liter purzeln. Die Realität sieht aber anders aus, da sind es im Schnitt nur 10 bis 11 Cent. Ob und wie stark der Tankrabatt weitergegeben wird, hängt von Raffinerien und Großhändlern und dem Wettbewerb ab, heißt es vom DIW. Die Experten fordern das Bundeskartellamt auf, da noch stärker draufzuschauen.
3: In Deutschland wird wieder mehr gehustet und geschnieft. Mit den sinkenden Temperaturen geht die Erkältungssaison los. Laut RKI müssen wieder mehr Menschen mit Atemwegsinfekten zum Arzt. Neben der klassischen Grippe nehmen auch Corona-Fälle leicht zu. Das sei aber üblich für diese Jahreszeit. Deutschland und Frankreich wollen das Verbrenner aus in der EU lockern. Kanzler Merz und Präsident Macron haben sich offenbar darauf geeinigt, dass Autohersteller ihre CO2-Emissionen weniger stark senken müssen. Damit könnten auch nach 2035 mehr neue Benzin- und Dieselautos verkauft werden. Die EU muss noch zustimmen. Zwei Spiele, zwei Siege. Für Bayer Leverkusen läuft's in der Europa League. Gegen Lech Posen hat die Werkself beim 4:0 Erfolg nichts anbrennen lassen. Bisher haben die Leverkusener übrigens auch noch kein Gegentor gekriegt.
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6: Mit KI-Support. Viele Wolken gibt es gerade, dazu bleibt es meist trocken, nur vereinzelt kann sich auch mal Nebel bilden. Vor allem in der Mitte und im Süden. In der Nacht liegen die Tiefstwerte zwischen 13 und 1 Grad. Morgen bleiben viele Wolken im Nordwesten unterwegs und später kann da auch mal Regen dazukommen. Sonst oft trocken mit nur wenig Wolken, maximal bis 24 Grad.